Wenn Sie mögen, können Sie noch mal die Schnippfinger rausholen. Hier ist ein Klassiker, den Sie natürlich auch kennen. Well, the shark has pretty teeth, baby.